DJ. Ich habe ein Lied gemacht. Ich habe mir ganz viel Mühe gegeben und ich habe darauf geachtet, dass es groovt und dass alle Menschen tanzen. Aber das Allerschönste an meinem Lied ist seine Melodie. Hör mal.

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1: Heute ist der 8. Mai und ich freue mich sehr, Sie wieder begrüßen zu dürfen, hier bei Radio Mora, direkt aus unserem Studio in Oberwart. Am Mikrofon ist Susanne Horvath, fein, dass Sie heute wieder mit dabei sind. 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

0: Auch heute haben wir wieder ein spannendes Tagesthema für Sie vorbereitet, das zum Nachdenken anregt und interessante Einblicke verspricht. Heute bin ich, Susanne Horvat, für Sie diesen Vormittag da, hier aus dem Radio Mora Studio in Oberwart. Und natürlich begleiten wir Sie wie jeden Tag mit unserer wunderbaren Roma-Musik voller Gefühl, Tradition und Lebensfreude. Bleiben Sie dran und genießen Sie den Freitag mit uns und lassen Sie sich inspirieren. 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

0: Einen wunderschönen 8. Mai. Heute wird der Weltrotkreuztag gefeiert. Ein Tag, an dem vor allem jene Menschen im Mittelpunkt stehen, die oft im Hintergrund Großartiges leisten. Die ehrenamtlichen Mitarbeiterinnen und Mitarbeiter. Sie sind es, die ihre Zeit, ihre Kraft und ihr Herz einsetzen, um anderen in schwierigen Momenten zu helfen. Ob bei Rettungseinsätzen in der Pflege, im Sozialdienst oder in Krisensituationen. Ihr Engagement ist unverzichtbar und verdient höchste Anerkennung. Wir möchten heute einen genaueren Blick auf diese wertvolle Arbeit werfen und sagen Danke an alle, die sich tagtäglich für andere einsetzen. 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
1: Sie sind zur Stelle, wenn jede Sekunde zählt. Sie organisieren Blutspendeaktionen oder unterstützen Menschen in schwierigen Lebenslagen. Die Rede ist vom Roten Kreuz. Am heutigen 8. Mai wird weltweit der Tag des Roten Kreuzes begangen. Ein Datum, das uns daran erinnert, dass diese Hilfe ohne eine ganz wesentliche Säule nicht möglich wäre, nämlich das Ehrenamt. Tausende Freiwillige investieren ihre Freizeit in den Dienst am Mitmenschen. Einer von ihnen ist Tobias Pinska. Er jongliert täglich zwischen Hörsaal und Rettungswagen. Warum er sich neben seinem Studium für den Dienst in der roten Uniform entschieden hat und was ihn dabei antreibt, erklärt er uns am besten selbst.
2: Ich habe den klassischen Weg, kann man so sagen, gemacht beim Burgenländischen Roten Kreuz. Ich habe zuerst Zivildienst gemacht und das hat mir dort so gefallen, dass ich gesagt habe, ich möchte es ehrenamtlich weitermachen, solange wie es geht. Also Ehrenamt ist einfach wahnsinnig wichtig bei uns in Österreich. Es ist quasi das Rückgrat unserer Gesellschaft, kann man so sagen. Bin auch ehrenamtlich bei der Feuerwehr und habe dort einfach die Liebe zum Ehrenamt entdeckt. Es ist, kann man so sagen, ein unbezahlter Job und man lebt wirklich von der Dankbarkeit für die Leute, die man wirklich erfährt. Und das ist einfach wahnsinnig schön, teilweise auch, wenn man jetzt keine Notfälle hat. Viel mehr Leute ins Spital und dann hat man sich doch länger drinnen sitzen. Und man kommt dann wirklich mit vielen Leuten in Kontakt, die wirklich auch dankbar sind, die was teilweise wirklich niemanden mehr zu Hause haben und einfach reden wollen. Und das ist wahnsinnig schön, wenn die Leute dann noch 2 Stunden vorher aus dem Auto aussteigen und einfach glücklich sein, dass sie mal wieder wen gehabt haben. Und das ist, die Dankbarkeit ist für mich mehr wert wie jedes Geld.
1: Doch gerade junge Menschen zögern oft, den ersten Schritt in Richtung Ehrenamt zu wagen. Sei es beim Roten Kreuz oder einer anderen Hilfsorganisation. Tobias Pinska hat dazu eine ganz klare Meinung und einen Rat für alle Unentschlossenen.
2: Probiert es aus einfach. Also ich kenne es natürlich auch, wie gesagt, dass ich ehrenamtlich bei der Feuerwehr tätig bin. Ist für viele der Einstiegspunkt in die Ehrenamtlichkeit. Beziehungsweise auch in anderen Vereinen, ist klar, es gibt Brauchtumsvereine, es gibt Jugendvereine, wo die Leute sich ehrenamtlich engagieren können. Bei uns ist es natürlich etwas schwieriger Job, weil es viel Zeit kostet, ja, jedes Ehrenamt kostet Zeit, aber ich kann jedem nur empfehlen, wenn er sich für ein Ehrenamt interessiert, einfach einmal ausprobieren. Es gibt bei uns die Möglichkeit bei der Rettung, dass man mal einen Tag reinschnuppert, dass man mal mitfährt, sich die Arbeit anschaut, einmal auf Social Media sich einen Bericht anschaut, was wir Arbeit machen, wenn es einen interessiert, einfach ausprobieren. Es sind 2 Türen zu öffnen, die man bei uns auf der Dienststelle hat, also einfach einigen nachfragen, etwas Freies und einfach einmal ausprobieren.
1: Der Appell ist deutlich. Einfach ausprobieren. Eine Einschätzung, die auch die Führungsebene der Hilfsorganisation teilt. Werner Grischka, Präsident des Burgenländischen Roten Kreuzes, betont immer wieder, dass man kein Profi sein muss, um anzufangen. Für ihn steht fest, die Scheu vor dem Unbekannten ist unbegründet. Denn jeder wird dort abgeholt, wo er steht.
3: Die Hemmschwelle überwinden, zum nächsten Kreuzdienststelle gehen und sagen, dass man mithelfen will. Man muss nichts mitbringen, man muss nichts können, man muss nur Interesse haben, dabei zu sein. Wir haben beginnen von Lesepaten über Feldküche, Rettungseinsätze, Krisenintervention, derartig viele Fächer, die wir betreuen, wo sich jeder was finden wird.
1: Keine Vorkenntnisse nötig, aber jede Menge Herzblut erwünscht. Der heutige Weltrotkreuztag ist damit nicht nur ein Feiertag für die Organisation selbst, sondern vor allem eine Einladung an uns alle, Teil dieser weltweiten Gemeinschaft zu werden.
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Am 10. Mai ist Muttertag, ein ganz besonderer Tag, der ganz unseren Müttern gewidmet ist. Vergessen Sie ihn nicht. Am Sonntag, dem 10. Mai, ist Muttertag. Ein Tag voller Gefühl, Dankbarkeit und kleiner Gesten, die von Herzen kommen. Denn oft sind es gerade die kleinen Dinge im Alltag, die Fürsorge, die Geduld, das offene Ohr, die viel zu selten bewusst wahrgenommen werden. Muttertag schenkt uns die Gelegenheit, genau dafür einmal innezuhalten und einfach mal Danke zu sagen. Viele nutzen diesen Tag für gemeinsame Zeit, bei einem liebevoll gedeckten Frühstück, einem Ausflug ins Grüne oder mit kleinen Überraschungen, die ein Lächeln ins Gesicht zaubern. Es sind diese Momente der Nähe, die zählen und in Erinnerung bleiben. Und wenn Sie noch unschlüssig sind, wie Sie Ihr Wochenend gestalten möchten, da hat meine Kollegin Tina Nardei einige schöne Veranstaltungstipps für Sie vorbereitet. Vielleicht ist ja das ein oder andere dabei. Bleiben Sie dran. 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
1: Das Theaterstück Die Straße der Frauen von Tyranninnen, weißen Frauen, Blutgräfinnen und anderen legendären Erzählungen können Sie heute Freitag und morgen Samstag um 19.30 Uhr und an diesen Sonntag um 11 Uhr und um 17 Uhr im offenen Haus Oberwart besuchen. 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Ein Benefizkonzert des Rotary Club mit anschließender italienischer Schlagernacht geht morgen Samstag am 9. Mai ab 18 Uhr in der Messehalle Oberwart über die Bühne. Erleben Sie eine stimmungsvolle Nacht im Zeichen von Musik, Genuss und Gemeinschaft. 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Das Konzert der Militärmusik Burgenland unter der Leitung von Oberstmagister Johann Kautz findet am Mittwoch, dem 13. Mai von 18 bis 19 Uhr im Stadtgarten Oberwart statt. Durch das Konzert führt Militärdekan Magister Dr. Alexander Wesseli. Das Konzert findet zugunsten von Licht ins Dunkel statt. 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Kino im Oho geht in die nächste Runde. Der Buchspazierer flimmert am Mittwoch, am 13. Mai um 19.30 Uhr auf der XXL Wanderkino Leinwand. 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Ein Fahrrad-Outlet, bei dem es 250 neue Markenbikes bis zu 50%, 70% oder sogar 80% billiger gibt, können Sie von Donnerstag, dem 14. Mai bis Montag, dem 18. Mai von 10 bis 18 Uhr im Starjump in der Messehalle Oberwart besuchen. 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

Die anhaltende Trockenheit in Österreich sorgt derzeit für große Sorgen in der Landwirtschaft. Nach einem ungewöhnlichen niederschlagsarmen März und der trockenste April seit Beginn der Messungen im Jahr 1858 zeigen sich bereits erste Schäden auf den Feldern. Besonders betroffen sind Wintergetreide, Mais, Soja sowie das Grünland. Landwirtschaftskammerpräsident Josef Moosbrugger warnt vor deutlichen Ertragseinbußen, sollte es in den kommenden 2 Wochen keinen ausreichenden Regen geben. Eine Entspannung der Lage ist derzeit allerdings nicht in Sicht. Größere Niederschlagsmengen sind laut aktuellen Prognosen vorerst nicht zu erwarten. Besonders stark betroffen sind Niederösterreich, Oberösterreich, Kärnten und das Burgenland, Wien und die Steiermark. In vielen Regionen liegt das Niederschlagsdefizit bis zu 75%. Mancherorts fiel im April sogar weniger als 15% der üblichen Regenmenge. Die Situation bleibt angespannt und die Landwirtschaft hofft nun dringend auf Regen. Und ob dieser am Wochenende kommt, hören Sie nach der Musik in unserem Wetterbericht. Davor hören Sie aber noch unsere schöne Roma-Musik.

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1: Hier nun das Wetter für das Wochenende. Der Freitag zeigt sich von seiner frühsommerlichen Seite. Häufig scheint die Sonne und im Laufe des Tages bilden sich einige Quellwolken. Die Chancen auf Regen bleiben aber gering. Bei mäßigem Wind aus Nord bis Nordost erreichen die Temperaturen angenehme 20 bis 24 Grad. Auch am Samstag geht es sonnig weiter. Am Nachmittag wird es warm, 21 bis 25 Grad. Ein paar Wolken ziehen durch, es bleibt aber voraussichtlich trocken und weitgehend windstill. Der Sonntag startet strahlend sonnig und bringt mit lebhaftem Südwind schon fast sommerliche Temperaturen von 23 bis 27 Grad. Und im Laufe des Nachmittags zeigen sich dann mehr Wolken. Zum Wochenstart am Montag gibt es einen Mix aus Sonne und Wolken. Beim mäßigen Südwestwind sind auch einzelne, teils gewittrige Regenschauer möglich. Die Höchstwerte liegen zwischen 20 und 26 Grad. Soweit die Aussichten. Genießen Sie Ihr Wochenende.
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Und wenn diese Woche ein Thema dabei war, das Sie vielleicht verpasst haben, das ist kein Problem. Alle Beiträge können Sie jederzeit ganz bequem auf unserer Website www.radio-mora.at nachhören. Das war's für diese Woche hier aus dem Radio Mora Studio in Oberwart. Am Mikrofon verabschiedet sich Susanne Horvath. Ich wünsche Ihnen ein wunderschönes Wochenende und vergessen Sie nicht, am Sonntag ist Muttertag. Nehmen Sie sich Zeit für Ihre Mütter und für die Frauen, die Ihnen wichtig sind. Machen Sie es sich schön und genießen Sie den freien Tag. 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